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1: Gustav Mahler, Kalischt, 7 luglio 1860, Vienna, 18 maggio 1911. Cinque lieder per voce e pianoforte su testi di Friedrich Ruckert. Ich atmet einen Lindenduft. Liebst du Schönheit. Blicke mir nicht in die Lieder. Ich bin der Welt abanden gekommen. Mitternacht. Dietrich Fischer di Scau, baritono, Daniel Barenboim, pianoforte.